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Nico Santos mit Why Don't You Stay?

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0: Guten Morgen, Samstag. Wir starten entspannt zusammen rein. Es ist 5:08.
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0: Nach dem Großbrand in der Eifel kommt der Bundeskanzler heute nach Hüttgenwald, Dominik Esser.
2: Friedrich Merz will den Einsatzkräften danken.
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2: Es ist der erste öffentliche Auftritt von Merz nach seinem Sommerurlaub. Er will Feuerwehrleuten und weiteren Helfern in Hürtgenwald treffen und ihnen für ihren Einsatz danken. Das Feuer in der Eifel gilt als größter Waldbrand in der Geschichte von NRW. Rund 300 Hektar Wald standen in Flammen. Auch die Bundeswehr und Löschhubschrauber waren im Einsatz. Über 2000 Menschen mussten evakuiert werden. Seit Donnerstag ist der Waldbrand gelöscht. Auch im Hohen Venn in Belgien gibt es Entwarnungen. Nach aktuellen Meldungen wird die Feuerwehr dort noch längere Zeit im Einsatz sein. Russland hat in der Ukraine ein Einkaufszentrum mit Langstreckendrohnen beschossen. Mehrere Drohnen trafen dabei ein belebtes Einkaufszentrum in der Heimatstadt vom ukrainischen Präsident Zelensky. Eine halbe Stunde nach dem ersten Angriff folgten weitere Drohneneinschläge. Nach Angaben der Regierung in Kiew starben 15 Menschen, 130 wurden verletzt. Aufgrund des niedrigen Wasserstandes in den Flüssen bleibt die Lkw-Sperrung noch bis Ende September in NRW auch sonntags erlaubt. Die Lkws dürfen auch sonntags auf die Straße, das hat die Landesregierung entschieden. Eigentlich sollte das gekippte Sonntagsfahrverbot Ende August auslaufen. TikTok muss in den USA eine Strafe in Höhe von 400 Millionen Dollar zahlen. Das ist ein Vergleich. Grund ist ein Verfahren gegen die Kurzvideo-Plattform. Das Unternehmen soll Kindern unter 13 ohne Einwilligung der Eltern Zugang zu Videos gewährt und Daten gesammelt haben.
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2: Deutschland ist Mannschaftsweltmeister in der Dressur, im Voltigieren und jetzt auch im Springsport. Die deutschen Springreiter und Bundestrainer Otto Becker haben am Abend vor rund 40.000 Zuschauern in Aachen Gold gewonnen. Belgien gewann nach einer starken Leistung Silber, Bronze geht an Großbritannien. Mit 2-0 Fehlerritten von Markus Ening und Daniel Deusser sowie einem Zeitfehler von Sophie Hinners auf Sinclair sicherte sich Deutschland souverän die Goldmedaille. Für Teamweltmeister Daniel Deusser auf Otello gab es nur das eine Ziel, fehlerfrei zu bleiben. Und dazu war zum Abschluss noch einmal höchste Konzentration nötig.
3: Ich habe auch an nichts anderes gedacht. Ich habe gedacht, okay, versuch dein Bestes. Ich muss ganz ehrlich sagen, mein Pferd war ein bisschen nervös heute draußen. Es war alles sehr dunkel mit den anderen Pferden. Er als Hengst war nicht so gelassen wie die letzten 2 Tage. So, ich musste mich auch tatsächlich auch ein bisschen mehr auf mein Pferd konzentrieren. So, das war ein bisschen Ablenkung auch für den Druck, der dahinter war. Aber am Ende, wenn du da reingaloppierst und das Publikum dich anfeuert, dann gibt es auch eine gewisse Motivation. Und am Ende bin ich sehr, sehr glücklich, dass es so ausgegangen ist.
2: Ja, herzlichen Glückwunsch auch von uns. Für das Highlight am heutigen Tag bei der Reit-WM in Aachen sorgen die Gespannfahrer. Um 10 Uhr geht der erste Starter auf die anspruchsvolle Strecke in der Söss.
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0: Ungemütlich grau ist es heute im 100,5 Revier mit noch ein bisschen Nebel heute Morgen und größtenteils bewölkt. Und die Wolken, die bringen auch immer mal wieder Regen mit, bei bis zu 22 Grad an der Spitze. Bei euch in Aachen und in Gangelt haben wir gerade 13, morgen dann wieder mehr Sonne und es bleibt trocken bei ähnlichen Temperaturen. Wir machen es kurz, so früh am Morgen ist es entspannt auf den Straßen, kommt gut und sicher an.
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0: Die gibt's natürlich immer zuerst bei uns auf 100,5, das Hitradio. Ihr habt einen Blitzer gesehen, dann meldet uns den doch ganz einfach in der 100,5 App oder über unsere 100,5 Hotline 0180 501 0055.
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0: Mit Marie Weidmann und Ray Garvey auf dem Weg zur Kaffeemaschine im Schlafanzug oder schon ready für einen ganz frühen Vogel auf dem Wochenmarkt. Wir begleiten euch mit der besten Musik. Take This Heart, kommt gut in den Samstag.

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0: Michael Schulte mit Lovesick für euren Samstagmorgen. Dieses Wochenende ist es wieder soweit. Eines der beliebtesten Festivals in Ostbelgien startet. In Eupen startet heute das Hasste-Töne-Festival und lädt uns zu 2 Tagen voller Musik, Zirkus und Straßentheater ein. Da ist für jeden was dabei, sagt Projektleiterin Judith Thelen.
1: Wir haben humorvolle Acts dabei, wir haben sehr viel Akrobatik, wir haben aber auch Poetisches dabei. Wir haben was für kleine Kinder, für ältere Kinder und für Erwachsene, sodass hoffentlich jeder auf seinen oder ihren Geschmack kommt.
0: Klingt cool und die Gegend ist mit Gegenständen wie Bücher und Schallplatten geschmückt, was dem Fest so seine ganz besondere eigene Atmosphäre gibt. Etwas, was vor 5 Jahren so noch undenkbar gewesen wäre.
1: 2021 war das vorherige Hochwasser. Es gibt weiterhin viele Bauarbeiten, was immer noch für kleine Herausforderungen sorgt. Und gleichzeitig sind wir dankbar, dass der Scheibler Platz, also der vorher ein Platz war, jetzt zum Park umgewandelt worden ist. Und dort ist eine sehr schöne Kulisse und dass wir vor Ort sein können, diese Plätze beleben können.
0: Wegen der Situation im Hohenfenn findet das Festival am alten Schlachthof rund um den Lascheter Weg in Eupen statt. Los geht's heute Nachmittag um 3 Uhr.

0: Ganz zerknittert den Abdruck vom Kissen auf der Backe begleiten wir euch ganz entspannt durch den Samstagmorgen mit Kygo. Und Save My Love, damit lassen wir es gleich ganz entspannt angehen nach den Nachrichten hier auf 100,5, das Hitradio.
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0: Guten Morgen zusammen. Samstagmorgen ist es 8:30.
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13: Mit Dominik Esser. Bundeskanzler Friedrich Merz kommt heute Nachmittag ins 100,5 Revier und besucht nach dem großen Waldbrand die Gemeinde Hürtgenwald im Kreis Düren. Dort will er Feuerwehrleuten und Helfern für ihren Einsatz danken. Bei der Reit-WM in Aachen hat sich Deutschland gestern Abend vor 40.000 Zuschauern die Goldmedaille gesichert. Silber geht im Springreiten an Belgien, Bronze an Großbritannien. Neben weiteren Entscheidungen in der Dressur und im Springen gehen heute ab 10 Uhr die Gespannfahrer im Marathon auf die Strecke. Im Handelsstreit um neue Zusatzzölle haben die USA und Kanada keine Einigung erzielt. Die Verhandlungen wurden ausgesetzt. Beide Seiten haben Zölle in Höhe von 50% angekündigt. Nach den Ausschreitungen beim Spiel Waldhofen Mannheim gegen Kaiserslautern in der ersten Runde des DFB-Pokals hat der Deutsche Fußballbund Konsequenzen angekündigt. Fans hatten mit Gegenständen geworfen und den Platz gestürmt. Für ein solches Verhalten sei im Fußball kein Platz, teilte der DFB mit. Kaiserslautern hatte das Spiel in der Nachspielzeit mit 1:0 gewonnen.
0: Ungemütlich grau ist es im 100,5 Revier. Größtenteils bewölkt und die Wolken bringen auch immer mal wieder Regen mit, bei bis zu 22 Grad an der Spitze. Bei euch in Brücken und in Wassenberg haben wir aktuell 14. Morgen dann wieder mit mehr Sonne und es bleibt trocken bei ähnlichen Temperaturen. Wir machen es kurz. Gerade ist es entspannt auf den Straßen. Kommt gut und sicher an.
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0: 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Geblitzt wird in Alsdorf-Waden Richtung Alsdorf-Höngen auf der Höhe vom Bauernhof. Danke Peter aus Alsdorf fürs Melden. Und ihr habt auch noch einen Blitzer gesehen, dann meldet uns den doch ganz einfach in unserer 100,5 App oder per WhatsApp direkt zu mir ins Studio unter der 01578 212 1005.
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0: Bloodrunning Ray Dalton bringt uns gut durch den Samstagmorgen und wir machen die letzte Ferienwoche zusammen mit euch zur besten überhaupt.
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0: Meldet euch auf das hitradio.de auf den 100,5 Ferienspaß in der nächsten Woche an. Jeden Tag steht was anderes an. Mittwoch zum Beispiel geht's zum Kartfahren in den Michael Schumacher Event und Kartcenter. Freitag geht's zu Kinderstart in Herlen, Trampoline, Autoscooter und Co. Oder startet ihr doch lieber tierisch mit uns in die Woche? Am Montag gibt's eine richtig coole Eselwanderung auf dem Aachener Bauernhof Gut Kuckesrad.
2: Ganz liebe, tolle Ponys, die das einfach auch genießen mit den Kindern, wenn die von denen geputzt werden, die Hufe ausgekratzt bekommen und einfach Kuscheleinheiten. Genauso ist das mit unseren Eseln. Die gehen direkt schon automatisch, wenn wir zu denen aufs Paddock gehen, die zusammen vom Paddock holen, kommen die schon auf einen zu, weil sie dann wissen, ach Mensch, da sind die Kinder wieder, die uns jetzt ein wenig verwöhnen.
0: Das sagt Claudia von dem Bauernhof. Richtig cool, so Esel und Ponys sind aber auch einfach niedlich. Wofür euch auch entscheidet, das wird richtig cool. Wir sind bereit und freuen uns auf die nächste Woche mit euch.

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Katy Perry mit Watch It Burn.

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0: Hallo zusammen, Samstagmorgen, es ist 5 vor 9.
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0: Die Reit-WM findet noch bis morgen in Aachen statt, Dominik Esser.
2: Und für die deutsche Mannschaft war es bisher ein goldenes Ereignis.
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2: Zum vierten Mal in der WM-Geschichte hat Deutschland gestern Abend Mannschaftsgold im Springreiten gewonnen. Das Team von Bundestrainer Otto Becker sicherte nach 16 Jahren Wartezeit vor 40.000 Zuschauern die ersehnte Medaille für Deutschland. Die Freude bei Fans, Reitern und Verantwortlichen in Aachen war groß. Belgien gewann mit der Mannschaft Silber. Nach den Erfolgen in der Dressur und im Voltigieren haben auch die deutschen Gespannfahrer heute gute Chancen auf einen Titel. Um 10 Uhr geht es auf die Marathonstrecke. Morgen steht zum Abschluss das Einzelfinale im Springreiten an. Russland hat die Ukraine erneut mit Drohnen angegriffen. Ein Einkaufszentrum in der Heimatstadt des ukrainischen Präsidenten Selenskyj wurde getroffen. 15 Menschen starben, über 100 wurden verletzt. Deutschlands Außenminister Johann Wadephul ist heute in Kiew zu Besuch. Bei seiner Ankunft versprach er, der Ukraine weiter zu helfen.
3: Während wir Ferien verbringen, ist dieses Land wieder auf das Härteste angegriffen worden. Hier leiden die Menschen tagtäglich, nicht nur in der Nacht, unter fortwährenden, brutalen Angriffen Russlands, vor allen Dingen auch gegen die Zivilbevölkerung. Wir sehen das Leiden, wir sehen, wie dieses Land kämpft und wir werden dieses Land weiter unterstützen.
2: Auch Bundeskanzler Friedrich Merz ist heute unterwegs. Er kommt heute Nachmittag ins 100,5-Revier und besucht die Gemeinde Hürtgenwald im Kreis Düren. Dort will er Feuerwehrleuten und Helfern für ihren großen Einsatz beim Waldbrand in der Eifel danken. Im Handelsstreit um neue Zusatzzölle haben die USA und Kanada keine Einigung erzielt. Die Verhandlungen wurden ausgesetzt, teilte die Regierung in Kanada in der vergangenen Nacht mit. Beide Seiten haben jetzt Zölle in Höhe von 50% angekündigt. In der zweiten belgischen Liga hat die AS Eupen das Freitagabendspiel gegen Lokeren 2:1 verloren. Eupen beendete das Spiel nach einer gelb-roten Karte kurz vor Schluss in Unterzahl. Und nach den Ausschreitungen im Spiel Waldhof Mannheim gegen Kaiserslautern in der ersten Runde des DFB-Pokals hat der Deutsche Fußballbund Konsequenzen angekündigt. Spieler waren da aneinander geraten, Fans hatten mit Gegenständen geworfen und den Platz gestürmt. Für ein solches Verhalten sei im Fußball kein Platz, teilte der DFB mit. Das Spiel stand kurz vor dem Abbruch, wurde nach einer Unterbrechung aber wieder angepfiffen und Kaiserslautern gewann mit 1:0 in der Nachspielzeit.
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0: Ungemütlich grau ist es im 100,5-Revier, größtenteils bewölkt und die Wolken bringen auch immer mal wieder Regen mit, bei bis zu 22 Grad an der Spitze. Bei euch in Würseln und in Scheifendal haben wir 14 Grad, morgen dann wieder mit mehr Sonne und es bleibt trocken bei ähnlichen Temperaturen. Kurz und knackig, die Straßen sind frei, kommt gut und sicher an.
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0: Die gibt's natürlich immer zuerst bei uns auf 100,5, das Hitradio. Es wird geblitzt in Aachen auf der Römanderstraße und in Alsdorf-Waden Richtung Alsdorf-Höngen auf der Mariadorfer Straße. Auf der Höhe vom Bauernhof. Danke euch fürs Melden. Wenn ihr einen Blitzer gesehen habt, dann meldet den doch ganz einfach bei uns in der 100,5 App oder an der 100,5 Hotline 0180 501 0055.
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0: Mit Marie Weidmann und Besserwisser kann wirklich gar keiner gebrauchen und schon gar nicht am Samstagmorgen. Da geht's uns wie Teddy Swims in seinem Song Mr. Know-It-All. Hören wir rein, genießt den Samstag und das hoffentlich ganz ohne Besserwisser.

0: Gute Laune mit Mara Smith und Stay If You Wanna Dance. Es gibt ein paar Dinge, die hat uns irgendwann mal irgendwer erzählt und wir haben sie geglaubt, ohne sie auf die Richtigkeit zu prüfen. Und genau für solche Möchtegern-Fakten habt ihr jetzt uns, wir checken einmal die Woche die größten Mythen aus dem Alltag.
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2: Die Punkte eines Marienkäfers verraten sein Alter.
3: Mal ehrlich, wir haben sie doch alle gezählt. 1, 2, 3. Dieser Marienkäfer ist 3 Jahre alt. Leider stimmt das nicht. Die Punkte zeigen nur, welche Marienkäferart das ist. Ein 7-Punkt-Marienkäfer hat also sein ganzes Leben lang 7 Punkte. Ist vielleicht auch besser so. Ab 8 Punkten ist schließlich der Führerschein weg.
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0: Noch früher morgen, aber Lady Gaga versorgt uns direkt mit der richtigen Power. Abracadabra bringt uns gut gelaunt ins Wochenende. Wir starten gleich zusammen richtig durch. Die Nummer gibt's gleich um kurz nach 9:30.
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0: Guten Morgen, Samstagmorgen, es ist 9:55.
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12: Mit Dominik Esser. Zu seinem ersten öffentlichen Termin nach dem Sommerurlaub kommt Bundeskanzler Friedrich Merz heute ins 100,5 Revier. Nach dem seit Donnerstag gelöschten Waldbrand in der Eifel will sich der Kanzler in der Gemeinde Hürtgenwald über den Einsatzverlauf informieren und Einsatzkräften und Helfern danken. Bei der Bahn in NRW wird die Zugstrecke zwischen Köln und Düsseldorf in den nächsten beiden Wochen gesperrt. Grund sind Bauarbeiten. Die Bahn empfiehlt, Verbindungen vor der Fahrt zu prüfen und längere Fahrzeiten einzuplanen. Ein Online-Vergleichsportal hat sich mit der Nutzung des Festnetztelefons in Deutschland beschäftigt und 1000 Personen ab 18 Jahren befragt. Demnach ist die Nutzung des Anschlusses im Vergleich zum letzten Jahr wieder um 10% gesunken. Nur noch rund 60% der Deutschen nutzen zu Hause ein klassisches Telefon mit Festnetzanschluss. Nach einem Sieg zum Saisonstart hat die AS Eupen in der zweiten belgischen Liga das Auswärtsspiel in Lokeren gestern verloren. Nach einem frühen Rückstand gelang Eupen nur noch ein Anschlusstreffer und die AS verlor mit 2:1.
0: Ungemütlich grau ist es im 100,5 Revier, größtenteils bewölkt und die Wolken bringen auch immer mal wieder ein bisschen Regen mit. Bei bis zu 22 Grad an der Spitze. Bei euch in Setterich sind es 14 und in Eupen 13 Grad. Morgen kriegen wir dann wieder ein bisschen mehr Sonne und es bleibt trocken bei ähnlichen Temperaturen. Die Straßen sind frei, gerade ist nichts gemeldet, kommt gut und sicher an.
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0: 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Geblitzt wird in Alsdorf-Waden Richtung Alsdorf-Höngen auf der Mariadorfer Straße. An der Kreuzung am Bauernhof. Danke Peter aus Alsdorf fürs Melden. Ihr habt einen Blitzer gesehen, dann meldet uns den doch ganz einfach direkt in unserer 100,5 App oder per WhatsApp an die 01578 212 1005.
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Ügel, I adore you auf 100,5. Das Hitradio, Taylor Swift hier, Taylor Swift da. Sie ist ja wirklich überall. Und auch ihre neue Nummer macht da keine Ausnahme. I knew it, I knew you, die Titelmusik von Toy Story 5. Gestern noch im Supermarkt gehört, dann abends mit den Kids im Kino. Ist aber auch einfach eine schöne Nummer. Und so typisch Taylor. Ein ruhiger, schöner Song und ein bisschen emotional. Perfekt, um den Morgen ganz entspannt angehen zu lassen. I knew it, I knew you auf 100,5. Das Hitradio.

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0: Hallo zusammen, Samstag, es ist 5.10 Uhr.
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0: Der große Waldbrand bei Hürtgenwald ist seit Donnerstag gelöscht. Heute kommt der Bundeskanzler, Dominik Esser.
2: Er will dort den Einsatzkräften danken.
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2: Die Landesregierung in NRW spricht von dem größten Brand in der Geschichte des Landes. Über 300 Hektar Wald sind zerstört. Nach Evakuierung durften über 2000 Menschen zurück in ihre Häuser, auch weil Einsatzkräfte die Flammen in einem Dauereinsatz zurückhielten. Nach Angaben der Feuerwehr in Hürtgenwald waren zu Hochzeiten des Feuers bis zu 1800 Personen im Einsatz. Friedrich Merz wird heute Nachmittag in der Gemeinde Hürtgenwald erwartet. Er will sich über den Einsatzverlauf informieren und Einsatzkräften und Helfern danken. Bei der Reitwärm in Aachen gehen in wenigen Minuten die Gespannfahrer im Marathon auf die Strecke. Nach Mannschaftsgold in der Dressur, im Voltigieren und gestern Abend auch im Springreiten hat das deutsche Team heute gute Chancen auf die nächste Medaille. In der Mannschaftswertung liegt das deutsche Team auf Platz 1. Nach den Angriffen auf ein Einkaufszentrum mit 15 Toten hat die Ukraine heute Ziele in Russland angegriffen. Unter anderem ein Online-Versandlager wurde getroffen, teilte die russische Regierung mit. Der Ebola-Ausbruch in der Demokratischen Republik Kongo ist weiter nicht unter Kontrolle. Das teilt der Chef der Weltgesundheitsorganisation WHO heute rund 100 Tage nach dem Ausbruch der Epidemie mit. Aktuell gibt es weiterhin rund 5000 Krankheitsfälle, über 2500 Menschen sind gestorben. Nach Angaben der WHO handelt es sich um den zweitgrößten jemals verzeichneten Ausbruch. Und nach den Ausschreitungen beim Spiel Waldhof Mannheim gegen Kaiserslautern in der ersten Runde des DFB-Pokals hat der Deutsche Fußballbund Konsequenzen angekündigt. Das Spiel stand nach Ausschreitungen kurz vor dem Abbruch. Für ein solches Verhalten sei im Fußball kein Platz, teilte der DFB mit. Kaiserslautern gewann das Spiel nach Wiederanpfiff mit 1:0 in der Nachspielzeit. Heute stehen im DFB-Pokal 11 Spiele an. Unter anderem spielen Hertha BSC Berlin, Bremen und Leverkusen.
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0: Ungemütlich grau ist es heute im 100,5 Revier. Viele Wolken und die bringen auch immer mal wieder Regen mit, bei bis zu 22 Grad an der Spitze. Bei euch in Erkelenz haben wir 16 und in Rötchen 13 Grad. Morgen dann wieder mit mehr Sonne und es bleibt trocken bei ähnlichen Temperaturen. Auf der A4 Herlen Richtung Aachen, am Grenzübergang Vetschau, da staut sich's. Plant da mal so 10 Minuten mehr ein.
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0: Die gibt's natürlich immer zuerst bei uns auf 100,5, das Hitradio. Geblitzt wird in Kohlscheid vor dem Sportplatz. In beide Richtungen, da ist 30 erlaubt. Und in Alsdorf-Wadenberg Richtung Höngen auf der Mariadorfer Straße. Danke Peter, Günther und Sarah fürs Melden. Macht's doch wie die beiden und meldet uns einen Blitzer in der 100,5 App oder über die 100,5 Hotline 0180 501 0055.
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0: Mit Marie Waldmann und den nächsten drei Hits am Stück, die gibt's von Leonie, Michael Patrick Kelly und den Anfang macht alle Farben mit Baby Goodbye. Perfekt für so einen gemütlichen Brunch mit den Freundinnen oder auf dem Weg zu den Eltern, die Kids abholen.

0: Leonie zusammen mit Callum Scott, Stay auf 100,5, das Hitradio. Was macht ein Mann für euch eigentlich attraktiv? Ganz ehrlich, es war noch nie so einfach. Es braucht eigentlich nur eine Katze. Männer mit Katzen werden laut Studien als fürsorglicher, empathischer und sexier wahrgenommen. Also ich als Katzenlady sehe da schon die ein oder andere Verbindung. 100,5 Reporterin Laura Conner hat euch mal gefragt.
1: Ich habe keine Katze. Meine Frau hätte gerne eine Katze, weil sie sagt, dass man dann eben fürsorglicher ist, empathischer ist. Und wenn man sich so gut um eine Katze kümmern kann, kümmert man sich auch gut um die Frau. Dieses Argument habe ich schon öfters gehört.
2: Eine Frau kann das so unterschreiben, deswegen ist es attraktiv vielleicht.
1: Ja, das denke ich. Ich kann nur ja sagen. Happy wife, happy life.
2: Was sagt ihr denn dazu, wenn so ein Typ, den ihr datet, mit so einem kleinen Kätzchen ankommt?
3: Ich finde das sehr sympathisch und auf jeden Fall ein Green Flag. Das zeigt ja nicht nur, dass man so ein Verantwortungsbewusstsein hat, sondern auch, dass man tierlieb ist. Das ist mega sympathisch und ich liebe auch Katzen. Deswegen, das ist voll toll.
2: Eine Katze verlangt ja auch so ein gewisses Maß an Respekt. Vielleicht erzieht sie den Typen ja so mit.
3: Ja, safe. Also die kratzt ja auch, wenn sie irgendwas nicht will. Und ich sag, das kommt schon gut, wenn der so ein bisschen weiß. So, ne? Das kann man theoretisch ja auch dann auf die Beziehung übertragen.
2: Wie verhält sich deine Katze? Fühlst du dich unterdrückt von der?
4: Also ja, sie ist schon befehlerisch. Immer wenn sie irgendwas will, dann gibt's Ärger oder maut sie. Ja.
2: Aber meinst du, das bereitet dich vielleicht gut vor auf die Ehe oder was auch immer später?
4: Ja, schafft schon so eine gewisse Resistenz.
0: Naja, und süß sind sie ja auch.

0: Wach und ausgeschlafen, schwingen wir die Hüften. Mit Shakira und Dai Dai. Die gute Laune gibt's mit der Nummer inklusive gleich nach dem Verkehr hier auf 100,5. Das Hitradio.
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0: Hallo zusammen. Samstagmorgen ist es 10:35.
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21: Mit Dominik Esser. Bundesaußenminister Johann Wadephul ist in der Ukraine eingetroffen. Nach seiner Ankunft am Morgen wurde an einer Gedenkstätte in Kiew gefallener Soldaten gedacht. Anlässlich des 35. Jahrestags der Unabhängigkeit der Ukraine soll es in den nächsten Tagen Gespräche zur Unterstützung des Landes geben. Bei der Bahn in NRW wird die Zugstrecke zwischen Köln und Düsseldorf in den nächsten beiden Wochen gesperrt. Der Abschnitt ist eine der am meisten befahrenen Zugstrecken in Deutschland. Grund sind Sanierungsarbeiten. Die Bahn empfiehlt, Verbindungen vor der Fahrt zu prüfen und längere Fahrzeiten einzuplanen. Bundeskanzler Friedrich Merz wird heute Nachmittag in der Gemeinde Hürtgenwald im Kreis Düren erwartet. Er will sich über den Einsatzverlauf des großen Waldbrandes informieren und Einsatzkräften und Helfern danken. Bei der Reit-WM in Aachen treten heute unter anderem die Gespannfahrer im Marathon gegeneinander an. Nach Mannschaftsgold in der Dressur, im Voltigieren und gestern Abend im Springreiten hat das deutsche Team gute Chancen auf die nächste Medaille.
0: Grau ist es im 100,5 Revier. Viele Wolken und die bringen auch immer mal wieder Regen mit, bei bis zu 22 Grad an der Spitze. Und die Temperaturen, die klettern auch so langsam nach oben. Bei euch in Kempen und im Merkstein haben wir 16 Grad. Morgen dann wieder mit mehr Sonne und es bleibt trocken bei ähnlichen Temperaturen. Auf der A4 Herlen Richtung Aachen am Grenzübergang Vetschau, da staut sich's 10 Minuten plus.
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0: 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Geblitzt wird in Alsdorf-Waden Richtung Alsdorf-Höngen, auf der Mariadorfer Straße an der Kreuzung am Bauernhof und in Kohlscheid vor dem Sportplatz in beide Richtungen, da ist 30 erlaubt. Ihr habt einen Blitzer gesehen, dann meldet uns den doch ganz einfach in unserer 100,5 App oder direkt per WhatsApp unter der 01578 212 1005.
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Miley Cyrus, End of the World, auf 100,5, das Hitradio. Zu ihrem neuen Song suchen die beiden noch die perfekte Choreografie. David Prentice und Loy haben eine richtig tolle Nummer für den Spätsommer zusammen rausgehauen. Und dafür haben sie auf Instagram aufgerufen und sagen, wir brauchen noch ein paar Dance-Moves passend zu unserem Song. Ob jetzt die Wörter getanzt werden oder nur auf die Stimmung, das bleibt uns überlassen. Also ich sehe uns bei dem Song mitwippen und einfach unbeschwert durchs Wohnzimmer tanzen. Bei der ruhigen, emotionalen Stimme von Loy zusammen mit den Beats von DJ David Prentice passt das perfekt. Golden Summer fühlt sich wirklich wie so ein Spätsommer an. Wie so ein schöner, lauer Sonnenaufgang am Meer, frischer Orangensaft und Frühstück auf dem Tisch und einfach nochmal die letzten Sonnenstrahlen genießen. Ah, da träumen wir uns doch gerne hin. Golden Summer, David Prentice und Loy für euch auf 100,5, das Hitradio.

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0: Hallo zusammen, Samstagvormittag, es ist 5.11 Uhr.
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0: Deutschland wird die Ukraine weiter unterstützen. Das hat Außenminister Wadephul heute bei einem Besuch in Kiew gesagt. Dominik Esser.
2: Russland soll so zu Friedensverhandlungen bewegt werden.
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2: Die Monate Juli und August seien besonders gefährlich für die Zivilbevölkerung in der Ukraine gewesen, sagte Wadephul bei seiner Ankunft in Kiew. Russland habe mit so vielen Raketen angegriffen wie seit 4 Jahren nicht mehr. Wadephul besucht die Ukraine seit Kriegsbeginn zum 4. Mal. Anlass ist der 35. Unabhängigkeitstag des Landes. Nach seiner Ankunft am Bahnhof in Kiew heute Morgen sagte er dem Land seine Unterstützung zu und teilte mit, die Ukraine werde diese militärische Auseinandersetzung gewinnen. In den nächsten Tagen soll es weitere Gespräche geben. Bei der Bahn in NRW wird die Zugstrecke zwischen Köln und Düsseldorf in den nächsten beiden Wochen gesperrt. Der Abschnitt ist eine der am meisten befahrenen Zugstrecken in Deutschland. Viele ECE-Züge werden umgeleitet. Einzelne Bahnhöfe in NRW werden gar nicht mehr angefahren. Die S-Bahn zwischen Köln und Düsseldorf soll noch länger ausfallen und erst im Dezember wieder fahren. Grund sind Sanierungsarbeiten. Die Bahn empfiehlt, Verbindungen zu prüfen und längere Fahrzeiten einzuplanen. Bundeskanzler Friedrich Merz wird heute Nachmittag in der Gemeinde Hürtgenwald im Kreis Düren erwartet. Im während des Waldbrandes evakuierten Ort Gai will der Kanzler mit Einsatzkräften sprechen und sich über den Verlauf des Einsatzes informieren. Die Partei Die Linke hat eine Demonstration angekündigt. Bei der Reit-WM in Aachen treten heute unter anderem die Gespannfahrer im Marathon gegeneinander an. Nach Mannschaftsgold in der Dressur, im Voltigieren und im Springreiten hat das deutsche Team gute Chancen auf die nächste Medaille. In der Formel 1 findet an diesem Wochenende zum vorerst letzten Mal ein Rennen in Zandvoort in den Niederlanden statt. Der Blick auf die Zuschauerränge ist dort natürlich fast durchgehend orange und die niederländischen Fans drücken Formel 1-Fahrer Max Verstappen die Daumen. Der geht heute im Sprintrennen von Platz 6 ins Rennen. Heute Nachmittag gibt's die Qualifikation und morgen das Rennen. RTL zeigt das Rennen an diesem Wochenende ohne Abo im Free TV. Ob Zandvoort noch einmal zurück in den Formel 1-Kalender kommen wird, ließen die Organisationen offen. Es fehlen demnach öffentliche Gelder, um das Rennen weiter finanziell sicher durchführen zu können.
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0: Grau ist es im 100,5 Revier. Viele Wolken und die bringen auch immer mal wieder Regen mit, bei bis zu 22 Grad an der Spitze. Bei euch in Heinsberg sind 16 und in Walheim 17 Grad. Morgen dann wieder mit mehr Sonne und es bleibt trocken bei ähnlichen Temperaturen. Auf der A4 Herlen Richtung Aachen am Grenzübergang Fetschau, da staut sich's nach wie vor 10 Minuten plus.
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0: 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Geblitzt wird in Kohlscheid vor dem Sportplatz in beide Richtungen, da ist 30 erlaubt. Und in Alsdorf, Waden Richtung Höngen, Mariadorfer Straße an der Kreuzung am Bauernhof. Danke euch fürs Melden und wenn ihr noch einen Blitzer gesehen habt, dann meldet den doch ganz einfach in unserer 100,5 App. Da könnt ihr die auch alle nochmal nachlesen. Ansonsten könnt ihr die auch unter der 100,5 Hotline melden. 0180 501 0055.
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0: Mit Marie Weidmann, die einen trauern dem Sommer hinterher, die anderen können es kaum erwarten, bis der Herbst endlich so richtig anfängt. Reden wir gleich drüber, nach den nächsten 3 Hits am Stück und den Anfang macht Alex Warren mit Fever Dream.

0: Taylor Swift mit Opalite auf 100,5, das Hitradio. Viele fanden das Wetter diese Woche einfach nur schön, um endlich mal wieder durchzuatmen. Ich bin ehrlich, ich sehne mich ja schon wieder ein bisschen nach Sonne. Aber auf Social Media gibt es zum Herbstvibe gerade ganz viele Videos, in denen die Menschen sagen, dass sie jetzt richtig Bock auf Herbst und Winter bekommen haben und gar nicht mehr so große Lust auf Sommer haben. Wie sieht's bei euch aus? 100,5 Reporterin Laura Cornel fragt nach.
1: Cozy Season quasi, dass man sich so ein bisschen zu Hause ein paar Serien gucken kann, dass alles wieder so ein bisschen entspannter ist, Spieleabende mit Freunden machen, das mag ich total gerne am Herbst.
2: Die bunten Blätter vielleicht, wenn man einen Waldspaziergang macht, die sehen ganz nett aus und in der Adventszeit kann man sich natürlich besonders gemütlich machen.
3: Ich gehe tatsächlich im Herbst und Winter auch tatsächlich total mit den Outfits mit, weil ich finde, da kann man viel mehr kombinieren.
4: Gibt es irgendwas, worauf ihr richtig Bock habt?
5: Hühnersuppe zu 100%. Totales Herbst- und Wintergericht.
6: Weihnachtsmarkt mit halt wieder Freunden oder halt auch mit einem Kollegen wird eigentlich relativ cool.
4: Hast du irgendwas, was du sagst, das isst du lieber im Winter, das geht im Sommer gar nicht?
7: Raclette, alle Aufläufe, Gemüseauflauf aus dem Ofen.
8: Laufen gehen ist im Herbst viel entspannter, weil es einfach nicht so stechend warm ist.
4: Schwitzt man nicht direkt wieder so extrem, ne?
8: Ja, genau.
0: Na, bei den Argumenten bekomme ich vielleicht doch auch ein bisschen Lust auf Herbst.

0: Draußen ist es jetzt nicht so einladend, da machen wir es uns drinnen schön mit einem leckeren Snack und bringen das Festival-Feeling direkt mit ins Wohnzimmer, zusammen mit David Guetta. Und Avaville mit Ava Max reißen wir gleich nach dem Verkehr das Radio auf und singen mit bei Forever Young.
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0: Hallo zusammen. Samstagvormittag, es ist 11:55.
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10: Mit Dominik Esser. Zu seinem ersten öffentlichen Termin nach dem Sommerurlaub kommt Bundeskanzler Friedrich Merz heute ins 100,5 Revier. Der Kanzler besucht den Ort Gai in der Gemeinde Hürtgenwald. In Gai hatten 2000 Einwohner während des Waldbrandes ihre Häuser verlassen müssen. Über 1000 Einsatzkräfte waren bei dem Großbrand im Einsatz. Bei dem Messerangriff an einer Schule in Schweden ist nach Medienberichten ein 17-jähriges Mädchen gestorben. 3 weitere Jugendliche wurden verletzt, 2 von ihnen schwer. Der mutmaßliche Angreifer soll dem Bericht zufolge ein ehemaliger Schüler der Schule sein. Die Deutsche Bahn hat die Zugstrecke zwischen Köln und Düsseldorf gestern Abend aufgrund von Sanierungsarbeiten für 2 Wochen gesperrt. Das hat Auswirkungen auf den Zugverkehr in NRW. Die Bahn empfiehlt, Verbindungen zu prüfen und Verspätungen einzuplanen. Auf dem Marktplatz in Düren findet heute und morgen ein Open-Air-Kino statt. Es gibt 700 Sitzplätze. Los geht's um 8:30 heute Abend. Heute wird A Star Is Born gezeigt, morgen Ziemlich beste Freunde und der Eintritt ist frei.
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0: Grau ist es im 100,5 Revier. Viele Wolken und die bringen auch immer mal wieder ein bisschen Regen mit. Bei bis zu 22 Grad heute. Die Temperaturen bei euch in Frelenberg sind 17 und in Kohlscheid 16 Grad. Morgen gibt es dann wieder ein bisschen mehr Sonne und es bleibt trocken bei ähnlichen Temperaturen. Auf der A4 Herlen Richtung Aachen am Grenzübergang Fetschau, da staut sich's 20 Minuten plus.
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0: Die gibt's natürlich immer zuerst bei uns auf 100,5, das Hitradio. Geblitzt wird in Kohlscheid vor dem Sportplatz in beide Richtungen, da ist 30 erlaubt. Und in Alsdorf, Waden Richtung Höngen, auf der Mariadorfer Straße an der Kreuzung am Bauernhof wird ebenfalls geblitzt. Alle Blitzen gibt's auch nochmal in unserer 100,5 App zum Nachlesen. Und da könnt ihr die auch ganz einfach melden oder per WhatsApp unter der 01578 212 1005.
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Die Unknown, die beste Musik auf 100,5. Das ist Radio. Und die liefert uns auch Chris Durzerandi. Diese Stimme ist einfach nur wow.

Die zeigt er uns regelmäßig auf Insta, was er da so drauf hat. Und vor kurzem hat er auf Insta geschrieben, wenn jemand den kleinen Chris gesagt hätte, dass dieser Song 3 Wochen am Stück in den deutschen Radiocharts ist, hätte er das nie geglaubt. Und jetzt sitzt er schon wieder an neuer Musik. Er ruht sich nicht auf seinem Erfolg aus, sondern will direkt nachlegen und die ganze Welt erobern. Nicht nur in den Radiocharts, auch bei uns auf 100,5 das Hitradio. Good Old Days, Chris is Randy.

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0: Hallo zusammen, Samstagvormittag, es ist 5 vor 12.
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0: Der große Waldbrand bei Hürtgenwald ist gelöscht. Heute kommt der Bundeskanzler Dominik Esser.
2: Friedrich Merz hat sich angekündigt, er will den Ort Gai im Kreis Düren besuchen.
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2: Rund 2000 Menschen mussten während des Feuers vor rund einer Woche ihre Häuser verlassen. Feuerwehr und Einsatzkräfte kämpften danach mit Hubschraubern, Panzern und unter Mithilfe vieler freiwilliger Helfer gegen die Flammen. Die Menschen aus Gai sind mittlerweile wieder zu Hause. Der Brand ist seit Donnerstag gelöscht. Kanzler Merz will sich heute einen Überblick verschaffen, wie der Einsatz verlaufen ist und Helfern danken. Die Partei Die Linke hat eine Demonstration angemeldet. Die Deutsche Bahn hat die Zugstrecke zwischen Köln und Düsseldorf für 2 Wochen gesperrt. Der Abschnitt ist eine der am meisten befahrenen Strecken in Deutschland. Viele ICE-Züge werden umgeleitet, einzelne Bahnhöfe in NRW werden gar nicht mehr angefahren. Die S-Bahn zwischen Köln und Düsseldorf soll noch länger ausfallen und erst im Dezember wieder fahren. Grund sind Sanierungsarbeiten. Die Bahn empfiehlt, Verbindungen zu prüfen und längere Fahrzeiten einzuplanen. Bundesaußenminister Johann Wadephul ist heute Morgen in der Ukraine eingetroffen. Anlässlich des 35. Jahrestages der Unabhängigkeit der Ukraine soll es in den nächsten Tagen Gespräche zur Unterstützung des Landes geben. Auf dem Marktplatz in Düren findet heute und morgen ein Open-Air-Kino statt. Es gibt 700 Sitzplätze. Heute wird A Star Is Born gezeigt, morgen Ziemlich Beste Freunde. Beginn ist jeweils um 8:30 und der Eintritt ist frei.
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2: Noch bis morgen läuft die Reit-WM in Aachen und das deutsche Team hat sich bislang bestens präsentiert. Deutschland führt im Medaillenspiegel und auch im Teamwettbewerb haben die Gespannfahrer heute sehr gute Chancen auf die nächste besondere Medaille. Gestern Abend hatten sich die deutschen Springreiter nach 16 Jahren Wartezeit mit der Mannschaft zum Weltmeister gekürt. Belgien belegte einen hervorragenden 2. Platz. Peter Weinberg ist Trainer der belgischen Mannschaft und kommt aus dem 100,5 Revier. Für ihn und sein Team war der Abend natürlich ein besonderer Erfolg.
3: Ich bin ganz begeistert, also das war wirklich traumhaft. Vor allen Dingen die letzten beiden Reiter, der Thibaut Spitz mit dem Press, der Abdel Zawid. Der hat gestern schon außergewöhnlich geritten, aber heute hat er es rausgerissen. Ich habe mich auch sehr gefreut, dass Deutschland gewonnen hat und mit dem 2. Platz bin ich überglücklich.
2: Das große Finale um Einzelgold im Springreiten findet morgen Nachmittag ab 2:40 im großen Stadion in der Söhrs statt. Es führt der Brite Scott Bresch. Medaillenchancen für Deutschland haben Sophie Hinners und Daniel Deusser.
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0: Grau und viele Wolken im 100,5 Revier. Und die bringen uns auch immer mal wieder ein bisschen Regen mit, bei maximal 22 Grad. Bei euch in Mönchengladbach und in Unterbruch haben wir 17. Und morgen gibt's dann wieder ein bisschen mehr Sonne und es bleibt trocken bei ähnlichen Temperaturen. Auf der A4 Herlen Richtung Aachen am Grenzübergang Fetschau, da staut sich's mittlerweile eine halbe Stunde, plant da mal ein bisschen mehr Zeit ein.
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0: Die gibt's natürlich immer zuerst bei uns hier auf 100,5, das Hitradio. 2 Stück habe ich für euch, einen in Alsdorf-Waden Richtung Höngen, auf der Mariadorfer Straße an der Kreuzung am Bauernhof und einen in Kohlscheid vorm Sportplatz, da wird in beide Richtungen geblitzt, da ist 30 erlaubt. Alle Blitzen findet ihr auch nochmal zum Nachlesen in unserer 100,5 App und genau da könnt ihr uns auch die Blitzen melden oder an der 100,5 Hotline 0180 501 0055.
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0: Mit Marie Weidmann. Bei dem grauen Wetter bekommen wir Lust auf einen Serienmarathon zu Hause auf der Couch, oder? Dafür haben wir gleich den perfekten Tipp für euch. Reden wir gleich drüber nach den nächsten 3 jetzt am Stück. Nico Santos, James Young und den Anfang macht Kato mit Turn the Lights Off.

0: Nico Santos mit Why Don't You Stay bringt uns gut gelaunt durch den Samstagmittag. Schweden ist ja für viele gute Sachen bekannt, aber Ikea. Und jetzt kommt noch eine Top-Serie auf die Liste.
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0: Blutopfer heißt die, klingt düster, ist es auch. Katrin Barenschi aus dem 100,5-Team.
2: Ja, das trifft es ziemlich gut. Im Mittelpunkt steht der schwedische Kommissar Thomas Berg. Er jagt einen skrupellosen Serienmörder, der gezielt Polizisten ins Visier nimmt. Um ihn zu schnappen, muss Thomas ausgerechnet mit seinem Vater zusammenarbeiten, einem ehemaligen Ermittler. Blöd nur, die beiden sind seit Jahren komplett zerstritten. Neben der Jagd auf den Killer müssen sie jetzt auch noch ihre eigene Vergangenheit aufarbeiten. Die Netflix-Serie ist super spannend erzählt, tolle Atmosphäre. Von mir gibt's starke 4,5 von 5 möglichen Sternen. Die Schweden, die können einfach Krimi.
0: Alter Schwede, besser nicht alleine gucken oder eine Bettdecke dazu nehmen, die wir uns vors Gesicht halten können.

0: Samstagmittag, da darf es schon gerne nochmal so ein richtiger Energieschub sein, oder? Den bekommen wir mit Bebe Rexha und New Religion, ihrem Remix von Insomnia. Hören wir gleich um kurz nach 12:30.
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0: Hallo zusammen. Samstagvormittag. Es ist 12:30. Vorsicht auf der A4 Aachen Richtung Köln zwischen Weißweiler und Langerwehe. Da Gefahr durch Reifenteile auf der Fahrbahn und Gefahr durch einen defekten LKW. Und nochmal die A4 Herlen Richtung Aachen am Grenzübergang Fetschau. Da staut sich's, plant da mal eine halbe Stunde mehr ein.
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0: Drei Stück haben wir in Alsdorf auf der Würselner Straße. An der Bushaltestelle über Heide wird geblitzt. Nochmal in Alsdorf. Waden Richtung Höngen auf der Mariadorfer Straße und in Kohlscheid auf der Oststraße vor dem Sportplatz in beide Richtungen. Da ist 30 erlaubt. Ihr habt noch einen Blitzer gesehen, dann meldet den doch ganz einfach in unserer 100,5 App. Und genau da könnt ihr auch die Blitzen nochmal nachlesen. Ansonsten meldet ihn doch gerne per WhatsApp unter 01578 212 1005.
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Taylor Swift mit Uff, The Fate of Ophelia auf 100,5, das Hitradio. Sie begleiten uns schon den ganzen Sommer. Purple Disco Machine. Und Moss Kenner. Mit ihrer entspannten, gute Laune-Nummer, gerade an so einem grauen Tag wie heute, bringt uns das die richtige Energie. Rhythm Unknown. Schön, die Nummer von Moss Kenner und Purple Disco Machine, die sie rausgehauen haben, hören wir jetzt auf 100,5 das Hitradio und lassen es entspannt durch den Samstag treiben.

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0: Hallo zusammen, 5 vor 1 haben wir es jetzt.
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0: So, seit ein paar Wochen, da sind die Straßen in NRW sonntags deutlich voller und das wird auch noch etwas länger so bleiben, Dominik Esser.
2: LKW dürfen noch bis Ende September auch sonntags auf die Straße.
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2: Die Landesregierung in NRW setzt noch einen weiteren Monat das Sonntagsfahrverbot für LKW aus. Der Grund ist weiter niedriges Wasser in den Flüssen. Frachtschiffe können deshalb nur eingeschränkt fahren und Waren sollen über die Straße transportiert werden. Die Lockerung des Fahrverbots galt zunächst in fast allen Bundesländern bis Ende August. NRW, das Saarland und Rheinland-Pfalz haben den LKW-Verkehr am Sonntag jetzt bis Ende September erlaubt. Spediteure kritisieren den positiven Umgang mit dieser Nachricht. Berichten zufolge fehle vor allem Personal, um mehr Frachten durchführen zu können. Am Donnerstagabend gab es Entwarnung im Kreis Düren. Rund 300 Hektar Wald standen in Flammen. 2000 Menschen im Ort Gai in der Gemeinde Hürtgenwald mussten ihre Häuser verlassen. Der Brand ist gelöscht. Alle Anwohner sind zu Hause und heute kommt der Bundeskanzler nach Gai im Kreis Düren. Es ist der erste öffentliche Auftritt von Friedrich Merz seit der Sommerpause. Er will sich einen Überblick verschaffen, wie der Einsatz verlaufen ist und Helfern danken. Die Partei Die Linke hat eine Demonstration angemeldet. Auch im Hohen Venn in Belgien hat sich die Lage weiter entspannt. Der Einsatz der Feuerwehr dort wird nach aktuellen Meldungen allerdings noch andauern. Bei aktuellen Waldbränden in Spanien sind bei Valencia 1000 Menschen evakuiert worden. Bei dem Messerangriff an einer Schule in Schweden ist nach Medienberichten ein 17-jähriges Mädchen gestorben. 3 weitere Jugendliche wurden verletzt, 2 von ihnen schwer. Der mutmaßliche Angreifer soll dem Bericht zufolge ein ehemaliger Schüler der Schule sein. Bei den Ausschreitungen rund um das DFB-Pokalspiel zwischen Waldhof Mannheim und dem 1. FC Kaiserslautern sind 85 Menschen verletzt worden, darunter 35 Polizisten. Mehrere Fans wurden vorläufig festgenommen. Die Polizei war mit einem Großaufgebot auf dem Rasen im Einsatz. Das Spiel stand kurz vor dem Abbruch, sagte Schiedsrichter Robert Schröder nach dem Spiel.
3: Wenn Raketen aufs Spielfeld oder sogar auf die Tribünen fliegen und Menschen verletzt werden können, dann ist das immer eine sehr sensible Situation. Und ich persönlich muss auch sagen, wenn irgendwo Menschen gefährdet sind, dann hört der Spaß auf und dann ist man sehr nah am Abbruch. Wir sind dann natürlich auch erstmal reingegangen, dann haben wir uns eng abgestimmt mit Polizei, mit Sicherheitskräften und dann geschaut, ob es die Lage zulässt, nochmal weiterzumachen, aber das war dann der Fall.
2: Das Spiel wurde nach einer langen Unterbrechung wieder angepfiffen und Kaiserslautern gewann mit 1:0 in der Nachspielzeit.
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0: Bei euch in Alsdorf ist 17 Grad, genau wie in Vals gerade. Sonne und Wolken, ja, die teilen sich den Himmel weiterhin bis zu 20 Grad. Zum Nachmittag hin immer mehr Schauer im 100,5-Revier, vereinzelt dann auch mit Gewitter. Zum Abend hin wird es wieder trockener. Morgen wird es ähnlich warm wie heute. Regen gibt es da aber größtenteils keinen. Wir gucken auf die Straßen im 100,5-Revier A4 Herne in Richtung Aachen am Grenzübergang Fettschau. Da verliert ihr gerade ungefähr eine halbe Stunde.
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0: Die gibt's natürlich immer zuerst auf 100,5, das Hitradio. Eine Blitze, die steht in Herbesthal auf der N67. Da wird aus einer Mülltonne rausgeblitzt. Dankeschön an Sandra, die uns da Bescheid gegeben hat. Außerdem Alsdorf für Würselner Straße an der Bushaltestelle Überheide haben ganz viele von euch die Blitze entdeckt. Und noch in Kohlscheid in der Oststraße, da wird in der 30er-Zone geknipst. Dankeschön an Günther und Sarah auch für diese Info. Neue Blitze, die meldet ihr in der 100,5 App oder natürlich auch sehr gerne per WhatsApp 01578 212 1005.
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0: Mit Fabian Flemmer, Hallöchen zusammen. Wir machen uns einen richtig gemütlichen Samstagnachmittag zusammen mit der besten Musik. Kommt jetzt von Kygo, George Ezra und Alex Warren für euch auf 100,5, das Hitradio.

0: Viele von euch, die sind mittlerweile aus dem Urlaub am Meer zurück. Und wie sieht's aus bei euch? Würdet ihr an einem Strand auch daten? Also so ein Real-Life-Tinder? In Italien, da gibt's das jetzt wirklich genau so. Da gibt es einen Strand extra nur für Singles. 100,5 Reporter Daniel Kuss. Er fühlt mal nach, ob das auch was für euch wäre.
1: Strand extra ausgezeichnet für Singles.
2: Also für mich persönlich macht das jetzt keinen Unterschied, ob da andere Paare sind oder nicht. Ist mir als Single-Person dann auch egal.
3: Außer wenn man richtig gefrustet ist als Single.
2: Ja klar, dann kann das auf jeden Fall ein Rückzugsort sein, der einem ein bisschen, ich sag mal, Sicherheit gibt. Ob es jetzt extra dafür Single-Strände geben muss, weiß ich nicht.
4: Ich kenne also sehr viele super nette Singles, die sich irgendwie nicht finden. Frauen und Männer. Und die würde ich am liebsten alle dahin schicken.
3: Wäre das was für dich?
5: Wenn es einen bestimmten Abschnitt gäbe, wo das ist, wie beim Hundestrand, dann kann es auch einen Single-Strand geben.
3: Sehen wir dich demnächst am Single-Strand.
6: Boah, also direkt halbnackt Leute kennenlernen, ist doch super.
3: Du weißt sofort, was du kriegst.
6: Genau.
3: Du bist jetzt ziemlich durchtrainiert. Dich würden wir auf diesem Strand sehen.
6: Ja, einmal den Rücken rasieren und dann hin da.
3: Was sagst du zum Single-Strand? Wann sehen wir dich dort?
7: Mich persönlich gar nicht. Aber ansonsten generell dieses Dating-Dasein mit Apps nutzen etc., glaube ich, ziemlich ausgelutscht ist. Und ich glaube, sowas wie reale Veranstaltungen, wo man Kontakte knüpft, glaube ich, ein gutes Ding ist.
0: Die einen, die bringen einen Kühlschrankmagneten aus dem Urlaub mit. Ja, und andere einen neuen Partner, den sie am Single-Strand kennengelernt haben.

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0: The Bowser mit Magnetic.

0: Da sind wir uns einig, am Wochenende, da wollen wir nichts mit schwerer Kost zu tun haben. Schön, locker, luftig, leicht alles. Gilt auch für die Musik. Holly Humberstone, To Love Somebody, für euch direkt nach dem Verkehr.
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0: Hi zusammen, 2:05, wir gucken auf die Straßen im 100,5 Revier A4 Herren in Richtung Aachen am Grenzübergang Fettschau, weiterhin 20 Minuten plus gerade. Und einen Ampelausfall haben wir gemeldet bekommen vom Frank aus Herzogenrath. In Herzogenrath an der Kreuzung Geilenkirchner Straße, Bicherowstraße und Dammstraße. Hier bitte Achtung, da ist die Ampel ausgefallen.
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0: Die gibt's natürlich immer zuerst auf 100,5, das Hitradio. Eine Blitze, die steht in Herbesthal auf der N67. Da wird aus einer Mülltonne rausgeblitzt. Dankeschön an Sandra, die uns da Bescheid gegeben hat. Außerdem noch von Alsdorf-Waden in Richtung Alsdorf-Höngen auf der Mariadorfer Straße am Kreuzung an Bauernhof. Das hat Peter aus Alsdorf gesehen. Und Kohlscheid-Oststraße, da wird auch geblitzt. In der 30er-Zone haben Günther und Sarah reingemeldet. Auch Dankeschön dafür. Neue Blitzer, die meldet ihr in der 100,5-App oder natürlich auch sehr gerne an der 100,5-Hotline 0180 501 0055.
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0: Jennifer Lopez und David Guetta, Save Me Tonight auf 100,5, das Hitradio. Und wenn wir genug Geld hätten, ich glaube, jeder von uns würde Tierschutztieren ein besseres Leben bescheren. Und genau das war auch der Hintergedanke von Andrea aus Düren. Sie hat einen rumänischen Straßenhund adoptiert. Leider musste Silva nach nur wenigen Tagen in ihrem neuen Zuhause dann zum Tierarzt.
1: Also, bei der Silva ist eine sehr seltene Erkrankung festgestellt worden. Die Silva hat weibliche wie männliche Organe, innerlich wie äußerlich. Und die Silva, die hat jetzt in den letzten 14 Tagen mehrere OPs hinter sich verbringen müssen. Und der ganze Kostenpunkt beläuft sich momentan auf 11.000 Euro.
0: Boah, jeder Tierhalter kann sich vorstellen, wie grausam das sein muss. Und um das alles zu bezahlen, musste Andrea sich Geld leihen. Für sie war aber klar, wir lassen unser neues Familienmitglied nicht hängen.
1: Auf jeden Fall, ja. Weil sie ist total lebensfroh und wir hoffen ganz einfach, dass momentan alles so gut weiter verläuft wie bisher. Also ich sag mal, es sieht so aus, dass die Silva mittlerweile wieder springen möchte, was sie eigentlich nicht darf. Oder halt wie ein ECE durch den Garten wirbelt, den wir momentan als Gassi-Runde nutzen, weil wir halt noch nicht ins Feld gehen können, weil die Gefahr halt auch besteht, dass die Wunden aufgehen. Ne?
0: Wenn ihr Andrea und auch ihrer Hündin Silva helfen wollt, dann könnt ihr im Netz gerne mal nach Silvas Weg suchen. Da findet ihr erstens einen Spendenlink und auch zweitens ein kleines Tagebuch über den Weg von Silva.

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0: Hallo zusammen, um kurz vor zwei.
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0: Kinder und Social Media, ja, das ist so ein Thema, das für Diskussionen sorgt. Auch Verbote stehen da ja immer wieder im Raum. In den USA, da muss TikTok jetzt viel Geld bezahlen, Dominik Esser.
2: 400 Millionen Dollar, um ein mögliches Gerichtsverfahren zu umgehen.
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2: Die US-Regierung hat mit TikTok einen Vergleich vereinbart. Das Unternehmen zahlt die hohe Millionensumme, deshalb wird ein Verfahren eingestellt. Die Behörden in den USA machen dabei deutlich, die Zahlung sei kein Schuldeingeständnis durch das Unternehmen. TikTok soll zugelassen haben, dass Jugendliche unter 13 Jahren auf der Kurzvideoplattform ohne Zustimmung ihrer Eltern Accounts anlegen. Zudem sollen Daten im Kindermodus der App verbotenerweise gesammelt worden sein. TikTok äußerte sich nicht zu dem Vergleich. Der Großbrand im Hohen Venn in Belgien ist weiter unter Kontrolle. Nach Medienberichten mussten seit gestern kleinere Feuer gelöscht werden. Hubschrauber und Feuerwehrleute sind weiter im Einsatz und sichern das Gebiet. In der Gemeinde Hürtgenwald im Kreis Düren wird Bundeskanzler Friedrich Merz in der nächsten Stunde erwartet. Er will sich im Evakuierungsgebiet in Gai zum Verlauf des Einsatzes im Kreis Düren informieren und Helfern und Einsatzkräften danken. 2000 Menschen mussten in Gai nach einer nächtlichen Warnung ihre Häuser verlassen. Über 1000 Einsatzkräfte kämpften gegen die Flammen. Vergangenen Samstag durften die Bewohner von Gai in ihre Häuser zurück. Seit Donnerstagabend gilt der Brand als gelöscht. Bei dem Angriff auf ein Einkaufszentrum in der Ukraine sind nach Angaben der Regierung in Kiew 16 Menschen getötet und 130 Personen verletzt worden. Der ukrainische Präsident Zelensky nennt den Angriff einen Terrorakt. Russland hatte das Einkaufszentrum im Abstand von einer halben Stunde mit Langstreckendrohnen bombardiert. Die Ukraine reagierte mit Drohnenangriffen in Russland und nimmt dabei Ölraffinerien und Logistikzentren ins Visier. Der Deutsche Wetterdienst hat nach dem Regenwetter in den vergangenen Tagen eine Prognose für die neue Woche herausgegeben. Deutschlandweit wird es deutlich schöner, bei uns im 100,5 Revier wechselhaft mit schönen Tagen, aber auch Regen. Am Mittwoch sind in der letzten ganzen Schulferienwoche Temperaturen bis 25 Grad möglich. Und die Polizei im Kreis Heinsberg hat heute Morgen im Bereich Schafhausen und in der Heinsberger Innenstadt nach einer vermissten Frau gesucht. Auch ein Polizeihubschrauber wurde angefordert. Der Einsatz ist beendet und die Frau wurde wohlbehalten aufgefunden, sagt die Polizei.
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0: Ja, Sonne und Wolken, die teilen sich den Himmel im Nachmittag weiterhin bei bis zu 20 Grad auf. Zum Nachmittag hin, dann sind aber auch immer mehr Schauer im 100,5 Revier möglich. Vereinzelt auch mit Gewitter. Zum Abend hin, dann wird es wieder trockener. Bei euch in Herat gerade 17 Grad, Waldfeucht, ihr kommt auf 19. Morgen wird es ähnlich warm wie heute. Regen gibt es dann aber größtenteils keinen mehr. Das Verkehrsupdate aus dem 100,5 Revier. Achtung auf der A4, Aachen Richtung Köln an der Ausfahrt Merzenich. Da liegen Gegenstände auf der Fahrbahn. Dann ein Stau auf der A4, Herlen in Richtung Aachen. Am Grenzübergang Fettschau 20 Minuten plus. Und eine Meldung noch von Frank aus Herzogenrath. Ein Ampelausfall in Herzogenrath an der Kreuzung Geienkirchner Straße, Bicherowstraße und Dammstraße.
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0: 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Alsdorf-Würselner Straße an der Bushaltestelle Überheide haben ganz viele von euch die Blitze gesehen. Kohlscheid-Oststraße in der 30er-Zone hier in beide Richtungen. Dankeschön an Günther und Sarah für diese Meldung. Und in Herbesthal N67 aus einer Mülltonne raus wird hier geblitzt. Dankeschön auch an Sandra für diese Info. Neue Blitzen, die meldet ihr in der 100,5 App oder natürlich auch gerne per WhatsApp 01578 212 1005.
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0: Mit Fabian Flemmer, hi zusammen. Ihr seid auf dem Weg zum Essen, bei der Family, mit Freunden unterwegs in die City oder zu Hause beim Aufräumen. Wir haben die beste Musik, wo auch immer ihr unterwegs seid. Shabuzi und Miles Smith, Blink Twice, jetzt auf 100,5, das Hitradio.

0: Martin Garrix und Ed Sheeran, Repeated für euren Samstagnachmittag.
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0: Golden Summer von Loy und DJ und Produzent David Puentes ist unser Hit-Tipp in dieser Woche.
2: Ich würde sagen, Golden Summer ist einfach ein wunderschöner, fröhlicher Song, der ganz viele Good Vibes hat und ganz viele tolle Momente einfangen soll. Und ich glaube, der Song ist einfach so ein bisschen der Soundtrack zu dem Sommer.
0: Ja, wollo Loy, da geben wir dir absolut recht. Golden Summer klingt genau, wie wir uns einen perfekten Tag im Sommer vorstellen würden. Gut drauf sein, Spaß haben und auch so eine Euphorie in sich haben. Passt zu einem Samstag. Ein super Song, der macht gute Laune an eurem Wochenende. Golden Summer, jetzt für euch auf 100,5, das Hitradio.

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1: 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Also im 100,5 Revier leben schöne Menschen, ist ein schöner Ort. 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
1: Mike Kelly, Rakim, Wonders.
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0: 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Das machen wir zusammen mit Teddy Swims. 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
0: 2:30 an eurem Samstagnachmittag. Wir gucken auf die Straßen im 100,5 Revier. A4 Herlen in Richtung Aachen am Grenzübergang Fetschau braucht da weiterhin 20 Minuten länger. Und auch noch der Ampelausfall Herzogenrath an der Kreuzung Geilenkirchner Straße, Bichirostraße und Dammstraße hat uns der Frank aus Herzogenrath gemeldet. Dankeschön dafür.
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0: 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Eine Blitze, die steht in Alsdorf, da auf der Würsener Straße, wenn er an der Bushaltestelle Überheide vorbeifahrt. Wir haben ganz viele von euch gesehen. Kohlscheid Ost Straße vor dem Sportplatz in beide Richtungen, 30 ist da erlaubt. Dankeschön an Günther und Sarah für diese Info. Und vom Peter aus Alsdorf kommt auch noch die Info. Alsdorf-Waden Richtung Alsdorf-Högen auf der Mariadorfer Straße. Da solltet ihr euch auch am besten ans Tempo halten. Blitzer, die meldet ihr in der 100,5 App, falls ihr noch neue gesehen habt. Oder meldet das gerne alles per 100,5 Hotline rein. 0180 501 0055.
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0: D4, Dame auf E2. Schach ist gerade wieder absolut im Trend. Die Mitgliederzahlen in den Vereinen boomen und das auch im 100,5-Revier.
1: Bei uns im Aachener Schachverein war es jetzt so, dass wir nach Corona zum Beispiel noch 90 Mitglieder hatten. Mittlerweile sind es 150. Sind vor allen Dingen junge Leute, also Studenten und jugendliche Kinder, die sich neu bei uns angemeldet haben.
0: Ja, richtig cool. Das sagte Dr. Philipp Lambi vom Aachener Schachverein. Aber wie steht ihr eigentlich zu diesem Schachhype? Und die wichtigste Frage, ja, wie gut kennt ihr euch überhaupt mit den Regeln aus? Das fragt 100,5-Reporterin Julia Hellebrand.
2: Könnt ihr Schach?
3: Ich spiele ab und zu mit einer Freundin, aber das dann eher so mal zum Spaß, aber nicht so wirklich können, würde ich sagen.
4: Gegen meinen Sohn, der ist 14, bedeutet besser als der Papa.
2: Wie bist du zum Schach gekommen? Von früher in der Grundschule gab es da immer so eine AG und dann hat man immer so mit Freunden Schach gespielt und eigentlich ist es ein cooles Spiel.
5: Ja, ich kann etwas Schach spielen, habe aber lange nicht mehr Schach gespielt.
6: Schach kann auch ein sehr hartes Spiel sein und sogar ein sehr brutales Spiel.
7: Das Spiel an sich bietet alle Möglichkeiten, Menschen kennenzulernen und sich selber auch kennenzulernen.
8: Ich habe es nie wirklich gespielt, aber ich will es mal lernen.
2: Spielst du zufälligerweise Schach?
8: Ja, tue ich, ja. Ich habe ziemlich früh angefangen, weil meine Tante Schachlehrerin war. Ich glaube, mit 5 oder 6 habe ich angefangen. Irgendwann wurde es dann nicht mehr so cool, aber mittlerweile spiele ich es wieder mit Freunden und so online, ja.
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0: Hallo zusammen, um kurz vor drei.
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0: Der Waldbrand in der Gemeinde Hürtchenwald ist gelöscht. Auch im Hohenfenn hat sich die Lage beruhigt. Dominik Esser, jetzt kommt der Bundeskanzler.
2: In diesen Minuten soll er im Ort Geie im Kreis Düren eingetroffen sein.
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2: Bundeskanzler Friedrich Merz will sich mit Helfern im Kreis Düren austauschen und sich über den Einsatzverlauf informieren. Verschiedene Termine sind geplant. Merz schaut sich zuerst das Brandgebiet im Wald an. Außerdem soll es Gespräche mit der Feuerwehr und Gemeindevertretern geben. Ein Thema dabei ist auch ein Schutz für die Zukunft. Es ist so kurz nach dem Brand noch sehr früh, aber etwa Schneisen und Verhaltensanweisungen sind im Gespräch. Hitzeschutz und eine veränderte Klimaanpassungspolitik sollen auch Themen sein, über die sich die Bundesregierung in der nächsten Woche unterhalten möchte. Der deutsche Außenminister Johann Wadephul ist heute Morgen in der Ukraine eingetroffen. Er benannte den Juli und den August als die tödlichsten Monate seit 4 Jahren im Ukraine-Krieg, vor allem für die Zivilbevölkerung. Wadephul versprach heute eine weitere Unterstützung der Ukraine in Höhe von 50 Millionen Euro. Außerdem will er mit US-Außenminister Rubio mehr über Luftverteidigung in der Ukraine sprechen. Am Montag soll es ein Treffen mit Regierungsvertretern geben, die gemeinsam die Ukraine unterstützen wollen. Die Polizei im Kreis Heinsberg hat heute Morgen im Bereich Schafhausen und in der Heinsberger Innenstadt nach einer vermissten Frau gesucht. Auch ein Polizeihubschrauber wurde angefordert. Der Einsatz ist beendet und die Frau wurde wohlbehalten aufgefunden, sagt die Polizei. Nächste Woche Freitag startet die erste Fußball-Bundesliga in die neue Saison. Der FC Bayern München und der VfB Stuttgart bestreiten am Freitagabend das erste Saisonspiel. Ein Härtetest für den Doublesieger Bayern gibt es schon heute im Signal Iduna Park in Dortmund. Trifft der FC Bayern München im Rahmen des Supercups auf Borussia Dortmund. Anpfiff ist um 8:30. Sat.1 überträgt das Spiel live im Free TV. Im Stadion werden auch Bundestrainer Jürgen Klopp und Bundeskanzler Friedrich Merz erwartet. Jamal Musiala fällt in den Reihen des FC Bayern für das Spiel aus. Ob der 23-jährige Nationalspieler am Freitag zum Ligastart spielen kann, ist noch offen. Auch im DFB-Pokal gibt es heute 11 Spiele. Außerdem startet die Alemannia in die erste Runde des FVM-Pokals beim FC Rhein-Süd Köln. Der Ball rollt jetzt gleich ab 3 Uhr.
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0: Bei euch in Hückelhofen und Badenberg kommen wir gerade auf 18 Grad. Sonne und Wolken, die teilen sich den Himmel weiter auf bei bis zu 20 Grad zum Nachmittag hin. Immer mehr Schauer jetzt gerade im 100,5 Revier, vereinzelt auch mit Gewitter. Zum Abend wird es dann wieder trockener. Morgen wird es ähnlich warm wie heute. Regen gibt es dann aber größtenteils keinen mehr. Das Verkehrsupdate von den Straßen A4 her in Richtung Aachen am Grenzübergang Fetschau. Da braucht er weiter ein bisschen länger, gerade 10 Minuten. Und der Ampelausfall in Herzogenrath an der Kreuzung Geinkirchner Straße, Bicherowstraße, Dammstraße hat der Frank aus Herzogenrath Bescheid gegeben.
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0: 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Eine Blitze, die steht in Herbesthal auf der N67. Da wird aus einer Mülltonne rausgeblitzt. Dankeschön an Sandra, die das gesehen hat. Kohlscheid-Oststraße in der 30er-Zone kommt von Günther und Sarah rein die Info. Und Alsdorf-Waden Richtung Alsdorf-Höngen auf der Marie. Dauer Straße, da am Kreuzung an der Kreuzung am Bauernhof. So rum. Peter aus Alsdorf, auch Dankeschön für diese Blitze. Neue Blitzen, die meldet ihr in der 100,5 App oder auch sehr gerne per WhatsApp 01578 212 1005.
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0: Mit Fabian Flemmer, hi zusammen. Ganz bunte Mischung da heute am Himmel. Mal Sonne, mal Regen, mal Wolken, mal alles zusammen, mal mit Regenbogen. Wir liefern euch eine Konstante am Samstagnachmittag. Die beste Musik und gute Laune kommt jetzt von Shakira und Burna Boy. Die.

Ja, dieser Mann weiß, wie das geht mit der guten Musik. Nico Santos, All Time High. Und auch die beiden Jungs von Fastboy, die kennen sich auf diesem Gebiet ganz gut aus, würde ich behaupten. Die haben vor ein paar Tagen ein Video auf Insta hochgeladen. Da steht drüber, wie viele Songs wir von denen kennen. Also auf welchem Fanlevel wir sind. Wir machen diesen Test jetzt zusammen. Bad Memories. 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Na? Bad Memories haben wir alle schon mal irgendwo gehört, ist die Anfängerstufe. Zweite Stufe, Forget You, ne, kennen wir auch. Und dann noch den hier. Wenn ihr den kennt, dann seid ihr auf richtigem Fan-Level. Wave. So unglaublich viele Kracher, die haben, das ist mir auch jetzt erstmal aufgefallen, als ich dieses Video geguckt habe. Beautiful Life zum Beispiel, ne, auch einer davon. Jetzt auf 100,5, das Hitradio.

0: Samstagnachmittag, da kann schon mal so ein Tief reinkicken. Wir wirken dem aber entgegen mit Power aus dem Radio. Loi mit Red Eyes, gleich nach dem Update von den Straßen.
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0: Hallo zusammen, um jetzt gleich 4:05. Wir gucken auf die Straßen im 100,5-Revier A4 Herlen Richtung Aachen. Am Grenzübergang Fetschau, weiterhin diese Stelle, 10 Minuten plus gerade.
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0: 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Da hat die Jenny sich eben noch bei mir gemeldet über WhatsApp. Heinsberg-Kaken, Romonderstraße vom Grenzübergang aus kommend. Da werdet da geblitzt. Dann außerdem noch Herbesthal, N67 aus einer Mülltonne raus ist hier die Blitze. Dankeschön an Sandra für die Info. Und dann noch in Kohlscheid, da werdet da auch geknipst auf der Oststraße vor dem Spielplatz in beide Richtungen. 30 ist hier erlaubt. Dankeschön an Günther und Sarah für diese Info. Neue Blitzer, die meldet ihr in der 100,5 App oder auch sehr gerne wie die Jenny. Schreibt mir bei WhatsApp 0578 212 1005.
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0: Michael Schulte, Lovesick auf 100,5 das Hitradio. In Wegberg, da läuft der NEW Kultursommer, in Gulpen das Bierfest und in Heinsberg, da trödeln morgen die Mädels bei der Klamottenliebe in der Festhalle Heinsberg-Oberbruch. Ab 11 geht's da los. Veranstalterin Silke Tessmann, was ist denn bei euch so das Besondere?
1: Die Klamottenliebe ist kein klassischer Flohmarkt, sondern ein mit viel Liebe organisierter Secondhand-Markt. Bei uns verkaufen rund 100 Ausstellerinnen Kleidung, Schuhe, Taschen, Schmuck und Accessoires. Und das Ganze findet wetterunabhängig und indoor in der Festhalle in Heinsberg-Oberbruch statt.
0: Richtig cool, auch tolle Location. Und für wen ist dieser Flohmarkt denn was? Habt ihr da so eher Gen Z oder Richtung querbeet alle Generationen?
1: Ja, absolut. Bei uns verkaufen Frauen ganz unterschiedlichen Alters und entsprechend vielfältig ist auch das Angebot. Also von aktueller Mode über zeitlose Klassiker bis hin zu echten Vintage-Stücken.
0: Eine super Sache, da werdet ihr auf jeden Fall Spaß haben. Einer unserer vielen Event-Tipps am Wochenende ist die Klamottenliebe in Heinsberg. Noch mehr findet ihr in unserem Instagram-Tipps oder auch im Eventkalender auf dashitradio.de.

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0: Hallo zusammen, jetzt gleich 5 vor 4.
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0: Der Bundeskanzler besucht das Waldbrandgebiet in Hürtchenwald, Dominik Esser.
2: Friedrich Merz ist vor ungefähr einer Stunde in Gai gelandet. Das ist der Ort mit rund 2000 Einwohnern, der während des Waldbrandes evakuiert werden musste.
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2: Kanzler Friedrich Merz ist im Waldbrandgebiet eingetroffen. Zu Beginn seines Besuchs besichtigte er gemeinsam mit der Feuerwehr einen Teil des Brandgebietes. Im Anschluss gab es Gespräche mit Einsatzkräften und Gemeindevertretern. Merz nutzt den Besuch, um den Einsatzkräften und freiwilligen Helfern zu danken, die rund eine Woche in einem rund 300 Hektar großen Gebiet gegen die Flammen gekämpft haben. Ein Thema des Besuchs ist auch ein Schutz für die Zukunft. Es ist so kurz nach dem Brand noch sehr früh, aber etwa Schneisen und Verhaltensanweisungen sind im Gespräch. Hitzeschutz und Klimawandel sollen auch Themen sein, über die sich die Mitglieder der Bundesregierung in der nächsten Woche bei einem Treffen unterhalten möchten. Die Deutsche Bahn hat die Zugstrecke zwischen Köln und Düsseldorf für 2 Wochen gesperrt. Der Abschnitt ist eine der am meisten befahrenen Strecken in Deutschland. Viele ICE-Züge werden umgeleitet. Grund sind Sanierungsarbeiten. Die Bahn empfiehlt, Verbindungen zu prüfen und längere Fahrzeiten einzuplanen. Auf dem Marktplatz in Düren findet heute und morgen ein Open-Air-Kino statt. Es gibt 700 Sitzplätze. Heute wird A Star is Born gezeigt, morgen Ziemlich beste Freunde. Beginn ist jeweils um 8:30 und der Eintritt ist frei. Alemannia Aachen ist in der ersten Runde des FVM-Pokals gestartet. Nach 45 Minuten steht es 2:0 für Aachen gegen den Bezirksligisten FC Rhein-Süd Köln. Und vor dem Bundesliga-Start in der nächsten Woche spielen Borussia Dortmund und der FC Bayern München heute im Supercup gegeneinander. Anpfiff ist um 8:30. Das Spiel wird live im Free-TV gezeigt. Im Stadion werden Bundestrainer Jürgen Klopp und Bundeskanzler Friedrich Merz erwartet.
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2: Und bei der Reit-WM in Aachen stehen die letzten Entscheidungen an. Seit heute Morgen sind die Gespannfahrer in der Einzel- und Teamwertung im Marathon auf nasser Strecke unterwegs. Und auch heute sind wieder viele Pferdesportfans trotz des wechselhaften Wetters mit regenfester Kleidung an der Strecke. In der Medaillenwertung führt Deutschland mit 7-mal Gold und insgesamt 16 Medaillen vor Großbritannien und Frankreich. Morgen gibt es zum Abschluss der WM das große Finale um Einzelgold im Springreiten im großen Stadion an der Söhrs. Beginn ist um 2:40 morgen Nachmittag. Aktuell führt der Brite Scott Bresch. Medaillenchancen für Deutschland haben Sophie Hinners und Daniel Deusser. Wir wünschen viel Erfolg.
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0: Bei euch im Bruchweiden und Altenhofen kommt ihr auf 18 Grad. Es ist weiterhin eine Mischung aus Sonne und Wolken da oben am Himmel. Gerade sind noch ein paar Schauer im 100,5-Revier unterwegs. Zum Abend hin wird das dann immer weniger. Morgen geht es auch sehr ähnlich weiter wie heute. Regen, den gibt es dann größtenteils aber nicht mehr. Das Verkehrsupdate können wir sehr kurz machen. Gerade keine Meldungen von den Straßen, kommt gut an.
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0: 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Eine Blitze steht in Alsdorf auf der Würselner Straße. Da an der Bushaltestelle Überheide haben ganz viele von euch gesehen und gemeldet. Kohlscheid, Oststraße, in beide Richtungen in der 30er-Zone. Günther und Sarah haben diese Blitze gesehen und gemeldet. Und in Heinsberg-Karken, da werdet ihr auch geknipst auf der Romonder Straße, wenn er da vom Grenzübergang auskommt. Dankeschön an Jenny auch für diese Info. Neue Blitzer, die meldet ihr in der 100,5-App oder auch sehr gerne natürlich an der 100,5-Hotline
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0: Mit Fabian Flemmer, hi zusammen, macht euch ein schönes Wochenende. Wir haben die beste Musik für euren Samstagnachmittag. Kommt jetzt von Ray, Where's My Husband?

0: So langsam, da geht's auch beim Volleyball wieder so richtig sportlich zur Sache.
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0: Trainingswoche 3, die ist rum. Das Team, das war schon in der Therme. Natürlich, um zu ackern, klar. Die ersten Team-Events mit Staff und Fans sind auch abgehakt. Cheftrainerin Mareike Hinrichsen, so langsam, so ganz langsam, da hört ihr jetzt die Schlagzeilen, ne?
2: Ja, ich glaube, insgesamt auf die Vorbereitung sehen, freuen sich auch alle dann, wenn die Testspiele losgehen und ja, gemeinsame Turniere und wenn wir dann komplett sind. Also ja, da steht auf jeden Fall noch einiges an in der Vorbereitung.
0: Das glauben wir sehr gerne. Vollzählig ist dein Team beim Training ja auch noch nicht, aus gutem Grund. Seit gestern läuft die Europameisterschaft.
2: Wir haben 4 Spielerinnen, die dabei sind. Für Bulgarien, für Holland, für Spanien und für Lettland. Und ja, wir fiebern mit, wir drücken die Daumen und ist natürlich schön, wenn man da sieht, dass die Teamkolleginnen da solche Erfahrungen sammeln dürfen und das verfolgen wir auf jeden Fall.
0: Das glauben wir auch gerne. Gleichzeitig läuft in Aachen sogar eine Weltmeisterschaft. Pferde sind bei euch in der Halle jetzt normalerweise nicht so das Thema, aber wie nehmt ihr die Reit-WM wahr?
2: Reitsport und Aachen gehört ja so ein bisschen zusammen, ne? Also wenn man jetzt das Trio sieht, was schon immer ein Wahnsinns-Event ist, aber jetzt nochmal, ich glaube, die WM, die toppt das alles nochmal und ja, es ist schön. Das ist einfach auch ein Event, was die Stadt insgesamt bereichert.
0: Spitzensport made in Aachen gibt's wirklich an allen Ecken und Enden. Das lieben wir.

0: direkt nach dem Verkehr. Fever Dream auf 100,5. Das ist Radio.
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0: Hallo zusammen. Kurz vor 16:30 haben wir es jetzt. Wir gucken auf die Straßen im 100,5 Revier. Der Blick, der ist aber relativ kurz. Gerade keine Meldungen. Kommt gut an.
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0: 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Eine Blitze, die haben wir stehen in Herbesthal auf der N67. Achtung, hier wird aus einer Mülltonne rausgeblitzt. Dankeschön an Sandra, die uns da Bescheid gegeben hat. Dann Heinsberg-Haken, Romonderstraße, vom Grenzübergang aus kommend. Dankeschön an Jenny für diese Info. Und dann noch von Kohlscheid in Kohlscheid auf der Oststraße vor dem Sportplatz in beide Richtungen in der 30er-Zone. Da werdet ihr auch geblitzt. Dankeschön an Günther und Sarah auch für diese Info. Neue Blitzer, die meldet ihr in der 100,5 App oder natürlich auch sehr gerne per WhatsApp 01578 212 1005.
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Sie hat es mal wieder getan. Katy Perry hat mal wieder einen Banger rausgehauen. Ihr neuester Song Watch It Burn geht um das Verarbeiten von schmerzhaften Dingen und dass wir auch Gefühle zulassen sollten, wenn wir sie dann auch fühlen. Vor allem, wenn wir wütend sind, sollte man das rauslassen, sagt Katy Perry. Der Song, der klingt auch voll nach Katy Perry. Ihr werdet gleich verstehen, was ich meine. Das ist dieser Musikstil von ihr, den wir alle feiern. In den YouTube-Kommentaren unter dem Musikvideo steht auch, das erinnert mich an die alte Katy Perry. Endlich ist sie zurück. Und da stimme ich zu 100% zu. Richtig guter Song. Watch It Burn, jetzt für euch auf 100,5 Das Hit Radio.

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0: Hallo zusammen. Um kurz vor 5 gucken wir auf die Straßen im 100,5 Revier. A4 Grenzübergang Fetschau, da braucht ihr gerade 10 Minuten länger, wenn ihr in Richtung Aachen unterwegs seid.
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0: 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Eine Blitze haben wir stehen in Heinsberg-Kaken auf der Romonderstraße, wenn er da vom Grenzübergang aus kommt. Das hat die Jenny uns gemeldet. Außerdem noch Herbesthal N67, da wird aus einer Mülltonne rausgeblitzt. Dankeschön an Sandra für diese Info. Und Alsdorf-Würselner Straße, da an der Bushaltestelle über Heide, haben ganz viele von euch die Blitze entdeckt. Neue Blitzer, die meldet ihr in der 100,5 App oder auch natürlich sehr gerne per WhatsApp. Das ist dann die 01578 212 1005.
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0: Mit Fabian Flemmer, wir sind an eurem Samstagnachmittag bei euch. Mit der besten Musik kommt jetzt von Baby Rexha, Jesse J und Kamrat. Hallöchen zusammen.

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0: Nach dieser Woche voller Waldbrände im Hohen Venn und im Hürtchenwald bleibt nicht nur Asche übrig, es bleibt auch die Erinnerung an sehr große Hilfsbereitschaft hier bei uns im 100,5 Revier. Und so können wir auch aus einer großen Katastrophe doch was Positives mitnehmen.
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2: Wir können ganz, ganz viel und ganz, ganz häufig Danke sagen. Zum einen natürlich an die vielen Feuerwehrleute aus dem ganzen 100,5 Revier.
3: Das, was wir gerade hier erleben, nämlich eine freiwillige Feuerwehr, sind alles freiwillige Feuerwehrkameradinnen und Kameraden, die wirklich rund um die Uhr im Einsatz sind, die mit viel mentaler und auch körperlicher Kraft sich hier einbringen. Das, was wir hier sehen, ist für so eine ganz kleine Stadt, wie wir sind wirklich außergewöhnlich. Und dafür bin ich unfassbar dankbar.
2: Sagt zum Beispiel Monschaus Bürgermeisterin Carmen Krämer. Dort in Monschau sind auch Feuerwehrleute aus Aachen, Eschweil und Stolberg im Dauereinsatz. Und die haben es alle nicht leicht, sagt der Monschauer Feuerwehrchef Philipp Krüger.
4: Wir arbeiten natürlich da mit Maskensystemen in den verrauchten Bereichen, um deren Gesundheit zu schützen. Unter einer Maske, wir kennen es noch aus Corona-Zeiten, ist Joggen schwer und wir machen da zurzeit in bestimmten Bereichen einen absoluten Hochleistungssport.
2: Zum anderen gilt natürlich ein großes Dankeschön an die vielen Landwirte, die letzte Woche im Hürtchenwald die Wasserversorgung für die Feuerwehren gesichert haben.
5: Wenn man die Landwirte braucht, sind sie da. Die kommen von Heinsberg, die kommen von überall her, die sind da und die beliefern uns vor allen Dingen aus der Wehrbachtalsperre direkt oben die Löschfahrzeuge. Das ist das A und O. Und ohne die hätten wir ein wirkliches Problem in der Wasserversorgung.
2: Ein Glück wart ihr alle da.
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0: Pharrell Williams mit Happy um kurz vor halb sechs auf 100,5 das Hitradio. Wir gucken auf die Straßen A4 Richtung Aachen am Grenzübergang Fettschau. Da braucht er weiterhin 10 Minuten länger gerade.
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0: 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Eine Blitze, die steht von Alsdorf-Waden in Richtung Alsdorf-Höngen auf der Mariadorfer Straße. Hat der Peter aus Alsdorf gemeldet. Dann noch Kohlscheid-Oststraße, da vor dem Spielplatz in beide Richtungen. Achtung, ist eine 30er-Zone. Dankeschön an Günther und Sarah für diese Info. Und dann noch in Herbesthal werdet ihr geknipst aus einer Mülltonne raus. Achtung, hier auf der N67. Dankeschön auch an Sandra für diese Info. Neue Blitzer, die meldet ihr in der 100,5 App oder sagt gerne Bescheid an der 100,5 Hotline 0180 501 0055.
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0: Ich wusste gar nicht, dass das geht. So eine coole Socke zu sein und dann auch noch so krass gut singen zu können. Lola Young, die macht beides.
1: What's up, motherfuckers? 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
0: Die Frau hat fast 2 Millionen Follower auf ihrem Main-Insta-Account und beginnt eine Story so. Geile Sache. Aber diese Aufnahme hat auch einen Hintergrund. Damit hat Lola Young einen Zweit-Account von sich bei Insta vorgestellt. Da sollen wir zum Beispiel irgendwelche Songaufnahmen dann bekommen. Wird wahrscheinlich nochmal ein gutes Stückchen privater als auf ihrem Haupt-Account. Und vielleicht hörst du da auch einen absoluten Kracher vor allen anderen. Wer weiß. Der Lola Young-Kracher jetzt für euch auf 100,5 das Hitradio. Messi.

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0: Olli Mörs, dir Darlin, um kurz vor 6 auf 100,5 das Hitradio. Wir gucken nochmal auf die Straßen. Achtung auf der A4 Köln in Richtung Aachen zwischen Elsdorf und Merzenich. Da ist eine ungesicherte Unfallstelle auf dem Standstreifen. Und dann noch ein Stau auf der A4 in Richtung Aachen am Grenzübergang Fetschau, gerade 10 Minuten länger ungefähr.
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0: 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Eine Blitze, die steht in Alsdorf auf der Würselner Straße an der Bushaltestelle Überheide. Die haben ganz viele von euch gesehen. Kohlscheid Oststraße vor dem Sportplatz in beide Richtungen. 30 ist hier erlaubt. Und dann noch Heinsberg-Kaken-Romonderstraße vor Grenzübergang aus Komment. Günther, Sarah und Jenny, auch danke noch für die Blitzen. Hier an dieser Stelle, da übernimmt jetzt Enrico Ostendorf. Perfekte Begleitung für den Samstagabend, was die Musik angeht. Ich bin Fabian Flemmer und raus für heute. Macht euch noch ein schönes Wochenende.
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Felix Jähn und Cascada mit Boy, You Turn Me.

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Temper City mit

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Chris de Sarandi.